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9: Mit Alex Sücker. Mehr als 70.000 Freiwillige zählt das Rote Kreuz in Österreich. Das ist die erfreuliche Botschaft am heutigen Weltrotkreuztag. Vor allem junge Menschen lassen sich oft dafür begeistern, freut sich Melanie Reiter vom Roten Kreuz Kärnten.
10: Das Rote Kreuz hat so eine Strahlkraft, weil wir einfach eine Organisation sind, wo Menschen mit Leidenschaft, mit Herzblut dahinter sind, dass wir immer da sind und dass man uns eigentlich täglich sieht und dass man uns auch täglich braucht. Und das merkt man Gott sei Dank und dementsprechend finden auch viele Menschen ihren Weg als Freiwillige zum Roten Kreuz.
9: Weltweit sind es 16 Millionen Freiwillige, die für das Rote Kreuz tätig sind. Die erste Woche der schriftlichen Zentralmatura geht heute mit dem Fach Französisch zu Ende. In der zweiten Woche steht dann am Montag schon Mathematik am Programm, gefolgt von den Sprachen Spanisch, Slowenisch, Kroatisch, Ungarisch und Italienisch. Den Matura-Abschluss macht am Tag nach Christi Himmelfahrt nächste Woche Griechisch. Die Bundesregierung steckt weitere 270 Millionen Euro in die Energiewende. Heute startet der neue Fördercall dafür. Unternehmen können eine Förderung beantragen, wenn sie auf klimafreundlichere Produktion umsteigen, etwa mit Photovoltaikanlagen oder emissionsfreien Bussen und Lkw. Ziel ist es, den CO2-Ausstoß der heimischen Industrie deutlich zu senken. Und Fußballfans können jetzt wieder Pickerl sammeln und kleben. Seit gestern gibt es das neue Panini-Album zur WM. Die legendären Pickerl wird es allerdings nur mehr 4 Jahre geben. Nach der WM 2030 ist Schluss mit den Panini-Heften. Die FIFA setzt dann auf den Sammelkartenhersteller Topps. Der allerdings ist bei der EM 2024 bei den Fans schon durchgefallen, weil viele Spieler im Heft gefehlt haben und Nationen vertreten waren, die gar nicht mitgespielt haben.
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9: Der Start ins Wochenende beginnt mit 3 bis 12 Grad jetzt in der Früh und nach einem sonnigen Start gibt es im Laufe des Tages vor allem in den Bergen einige Wolken. Auch Regenschauer sind wieder mit dabei. Abseits der Berge bleibt es aber meist trocken. Am Thermometer gehen sich am Nachmittag maximal 18 bis 25 Grad aus.
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1: Mit Alex Hücker. Mehr als 70.000 Freiwillige zählt das Rote Kreuz in Österreich. Das ist die erfreuliche Botschaft am heutigen Weltrotkreuztag. Vor allem junge Menschen lassen sich oft dafür begeistern, freut sich Melanie Reiter vom Roten Kreuz Kärnten.
2: Das Rote Kreuz hat so eine Strahlkraft, weil wir einfach eine Organisation sind, wo Menschen mit Leidenschaft, mit Herzblut dahinter sind, dass wir immer da sind und dass man uns eigentlich täglich sieht und dass man uns auch täglich braucht. Und das merkt man Gott sei Dank und dementsprechend finden auch viele Menschen ihren Weg als Freiwillige zum Roten Kreuz.
1: Weltweit sind es 16 Millionen Freiwillige, die für das Rote Kreuz tätig sind. Die erste Woche der schriftlichen Zentralmatura geht heute mit dem Fach Französisch zu Ende. In der zweiten Woche steht dann am Montag schon Mathematik am Programm, gefolgt von den Sprachen Spanisch, Slowenisch, Kroatisch, Ungarisch und Italienisch. Den Matura-Abschluss macht am Tag nach Christi Himmelfahrt nächste Woche Griechisch. Die Bundesregierung steckt weitere 270 Millionen Euro in die Energiewende. Heute startet der neue Fördercall dafür. Unternehmen können eine Förderung beantragen, wenn sie auf klimafreundlichere Produktion umsteigen, etwa mit Photovoltaikanlagen oder emissionsfreien Bussen und Lkw. Ziel ist es, den CO2-Ausstoß der heimischen Industrie deutlich zu senken. Und Fußballfans können jetzt wieder Pickerl sammeln und kleben. Seit gestern gibt es das neue Panini-Album zur WM. Die legendären Pickerl wird es allerdings nur mehr 4 Jahre geben. Nach der WM 2030 ist Schluss mit den Panini-Heften. Die FIFA setzt dann auf den Sammelkartenhersteller Topps. Der allerdings ist bei der EM 2024 bei den Fans schon durchgefallen, weil viele Spieler im Heft gefehlt haben und Nationen vertreten waren, die gar nicht mitgespielt haben.
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1: Der Start ins Wochenende beginnt mit 3 bis 12 Grad jetzt in der Früh und nach einem sonnigen Start gibt es im Laufe des Tages vor allem in den Bergen einige Wolken. Auch Regenschauer sind wieder mit dabei. Abseits der Berge bleibt es aber meist trocken. Am Thermometer gehen sich am Nachmittag maximal 18 bis 25 Grad aus.
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4: 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Ein Hinweis für Donnerstag, den 12. 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Es geht um Hintergründe und das Lebenswerk von Miles Davis. Begleitet wird das Ganze musikalisch mittels der hauseigenen Miles Davis Plattensammlung. Wie überhaupt gleich zu erwähnen wäre, dass es im Miles Smiles das ganze Monat über immer wieder Veranstaltungen gibt zu Ehren 100 Jahre Miles Davis. 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
11: Mit Alex Sücker. Heute ist Weltrotkreuztag. In Österreich gibt es die Hilfsorganisation seit 146 Jahren. Über 77.000 Menschen engagieren sich derzeit freiwillig für das Rote Kreuz hierzulande. Und das nicht nur beim Rettungsdienst, sagt Sprecherin Melanie Reiter.
12: Wir haben unzählige Möglichkeiten zur Mitarbeit. Also man braucht nicht denken, dass man beim Roten Kreuz unbedingt Blut sehen können muss. Es gibt auch noch ganz viele andere Bereiche als nur den Rettungsdienst. Man kann sich in der Sozialarbeit engagieren, bei der Team Österreich-Tafel, im Besuchsdienst, in den Jugendgruppen, als Jugendgruppenbetreuer. Also da gibt es ganz, ganz vieles.
11: Weltweit sind es 16 Millionen Freiwillige, die für das Rote Kreuz tätig sind. Trotz der Waffenruhe zwischen dem Iran und den USA haben sich die Truppen in der Nacht in der Straße von Hormus beschossen. Beide Seiten beschuldigen sich gegenseitig, das Feuer eröffnet zu haben. Die laufenden Friedensverhandlungen sollen trotzdem weitergeführt werden. Eine Antwort des Iran auf ein Friedensabkommen steht noch immer aus. Der Amokfahrer von Leipzig hat seine Tat offenbar zuvor angekündigt. Im April hat der 33-Jährige eine Chatnachricht an seine Frau geschrieben. Darin heißt es, er hätte schon lange kein Auto mehr in eine Menschenmenge gefahren. Vor der Tat haben der Mann und seine Frau schon getrennt gelebt. Das Motiv seiner Tat, bei der zwei Fußgänger gestorben sind, ist weiter unklar. Der Mann befindet sich in einem psychiatrischen Krankenhaus. Und der Hantavirus-Ausbruch auf einem Kreuzfahrtschiff wird kein weltweites Problem werden. Davon geht die Weltgesundheitsorganisation WHO aus. Fachleute stellen klar, dass das nicht der Beginn einer Pandemie ist. Trotzdem suchen die Behörden weiterhin weltweit nach Kontaktpersonen. Es soll dadurch verhindert werden, dass sich das Virus weiter ausbreitet.
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11: Der Start ins Wochenende beginnt mit 3 bis 12 Grad jetzt in der Früh und nach einem sonnigen Start gibt es im Laufe des Tages vor allem in den Bergen einige Wolken. Auch Regenschauer sind wieder mit dabei. Abseits der Berge bleibt es aber meist trocken. Am Thermometer gehen sich am Nachmittag maximal 18 bis 25 Grad aus.
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1: Mit Alex Sücker. Heute ist Weltrotkreuztag. In Österreich gibt es die Hilfsorganisation seit 146 Jahren. Über 77.000 Menschen engagieren sich derzeit freiwillig für das Rote Kreuz hierzulande. Und das nicht nur beim Rettungsdienst, sagt Sprecherin Melanie Reiter.
2: Wir haben unzählige Möglichkeiten zur Mitarbeit. Also man braucht nicht denken, dass man beim Roten Kreuz unbedingt Blut sehen können muss. Es gibt auch noch ganz viele andere Bereiche als nur den Rettungsdienst. Man kann sich in der Sozialarbeit engagieren, bei der Team Österreich-Tafel, im Besuchsdienst, in den Jugendgruppen, als Jugendgruppenbetreuer. Also da gibt es ganz, ganz vieles.
1: Weltweit sind es 16 Millionen Freiwillige, die für das Rote Kreuz tätig sind. Trotz der Waffenruhe zwischen dem Iran und den USA haben sich die Truppen in der Nacht in der Straße von Hormus beschossen. Beide Seiten beschuldigen sich gegenseitig, das Feuer eröffnet zu haben. Die laufenden Friedensverhandlungen sollen trotzdem weitergeführt werden. Eine Antwort des Iran auf ein Friedensabkommen steht noch immer aus. Der Amokfahrer von Leipzig hat seine Tat offenbar zuvor angekündigt. Im April hat der 33-Jährige eine Chatnachricht an seine Frau geschrieben. Darin heißt es, er hätte schon lange kein Auto mehr in eine Menschenmenge gefahren. Vor der Tat haben der Mann und seine Frau schon getrennt gelebt. Das Motiv seiner Tat, bei der zwei Fußgänger gestorben sind, ist weiter unklar. Der Mann befindet sich in einem psychiatrischen Krankenhaus. Und der Hantavirus-Ausbruch auf einem Kreuzfahrtschiff wird kein weltweites Problem werden. Davon geht die Weltgesundheitsorganisation WHO aus. Fachleute stellen klar, dass das nicht der Beginn einer Pandemie ist. Trotzdem suchen die Behörden weiterhin weltweit nach Kontaktpersonen. Es soll dadurch verhindert werden, dass sich das Virus weiter ausbreitet.
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1: Der Start ins Wochenende beginnt mit 3 bis 12 Grad jetzt in der Früh und nach einem sonnigen Start gibt es im Laufe des Tages vor allem in den Bergen einige Wolken. Auch Regenschauer sind wieder mit dabei. Abseits der Berge bleibt es aber meist trocken. Am Thermometer gehen sich am Nachmittag maximal 18 bis 25 Grad aus.
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5: Mit Alex Sücker. Bregenz hat das grünste Stadtzentrum. Das zeigt eine neue Satellitenanalyse der Umweltschutzorganisation Greenpeace. Platz 2 im Bundesländer-Ranking geht an Linz, dicht gefolgt von Graz. Innsbruck ist Schlusslicht. Mehr von Melanie Wenig.
6: Greenpeace hat mittels Satellitendaten jeweils den Grünanteil in den Stadtkernen verglichen. Während Bregenz mit einem Grünflächenanteil von fast 40% die Nase klar vorne hat, landen Innsbruck, St. Pölten und auch die Bundeshauptstadt Wien auf den hintersten Plätzen. Linz und Graz stehen am Stockerl, Klagenfurt liegt im Mittelfeld. Mehr Natur in der Stadt ist die beste Medizin gegen heiße Sommer. Große Bäume, grüne Parks und blühende Wiesen wirken wie Klimaanlagen in Stadtzentren und können die Temperatur an Hitzetagen spürbar senken.
5: Das Amazon-Logistikzentrum in Reichersberg in Oberösterreich wird nicht gebaut. Der Gemeinderat hat sich in einer Abstimmung am Abend mehrheitlich gegen Gespräche mit dem Online-Giganten ausgesprochen. Amazon wollte in Reichersberg um 500 Millionen Euro ein riesiges Logistikzentrum bauen. Eine Rekordmenge Drogen haben die spanischen Behörden im Atlantik sichergestellt. 30 Tonnen Kokain im Wert von über 800 Millionen Euro sind auf einem Schiff beschlagnahmt worden. Die 23-köpfige Crew ist in Untersuchungshaft. Heute ist Weltrotkreuztag. In Österreich gibt es die Hilfsorganisation seit 146 Jahren und derzeit engagieren sich über 70.000 Menschen freiwillig für das Rote Kreuz. Und das nicht nur beim Rettungsdienst. Viele sind auch als Flüchtlingsbetreuer, Katastrophenhelfer oder auch im Blutspendedienst und in Jugendgruppen im Einsatz. Weltweit sind es 16 Millionen Freiwillige, die beim Roten Kreuz mithelfen.
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5: 30 Liter pro Quadratmeter hat es gestern stellenweise geregnet. Heute schaut es nicht nach großen Schauern und Gewittern aus. Dafür scheint im Großteil des Landes den ganzen Tag die Sonne. Die Temperaturen steigen auf 17 bis 24 Grad. Ein kleiner Spoiler für morgen, da soll es wieder nass werden. Speziell der Süden dürfte einiges an Regen abbekommen.
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1: Mit Alex Sücker. Bregenz hat das grünste Stadtzentrum. Das zeigt eine neue Satellitenanalyse der Umweltschutzorganisation Greenpeace. Platz 2 im Bundesländer-Ranking geht an Linz, dicht gefolgt von Graz. Innsbruck ist Schlusslicht. Mehr von Melanie Wenig.
2: Greenpeace hat mittels Satellitendaten jeweils den Grünanteil in den Stadtkernen verglichen. Während Bregenz mit einem Grünflächenanteil von fast 40% die Nase klar vorne hat, landen Innsbruck, St. Pölten und auch die Bundeshauptstadt Wien auf den hintersten Plätzen. Linz und Graz stehen am Stockerl, Klagenfurt liegt im Mittelfeld. Mehr Natur in der Stadt ist die beste Medizin gegen heiße Sommer. Große Bäume, grüne Parks und blühende Wiesen wirken wie Klimaanlagen in Stadtzentren und können die Temperatur an Hitzetagen spürbar senken.
1: Das Amazon-Logistikzentrum in Reichersberg in Oberösterreich wird nicht gebaut. Der Gemeinderat hat sich in einer Abstimmung am Abend mehrheitlich gegen Gespräche mit dem Online-Giganten ausgesprochen. Amazon wollte in Reichersberg um 500 Millionen Euro ein riesiges Logistikzentrum bauen. Eine Rekordmenge Drogen haben die spanischen Behörden im Atlantik sichergestellt. 30 Tonnen Kokain im Wert von über 800 Millionen Euro sind auf einem Schiff beschlagnahmt worden. Die 23-köpfige Crew ist in Untersuchungshaft. Heute ist Weltrotkreuztag. In Österreich gibt es die Hilfsorganisation seit 146 Jahren und derzeit engagieren sich über 70.000 Menschen freiwillig für das Rote Kreuz. Und das nicht nur beim Rettungsdienst. Viele sind auch als Flüchtlingsbetreuer, Katastrophenhelfer oder auch im Blutspendedienst und in Jugendgruppen im Einsatz. Weltweit sind es 16 Millionen Freiwillige, die beim Roten Kreuz mithelfen.
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1: 30 Liter pro Quadratmeter hat es gestern stellenweise geregnet. Heute schaut es nicht nach großen Schauern und Gewittern aus. Dafür scheint im Großteil des Landes den ganzen Tag die Sonne. Die Temperaturen steigen auf 17 bis 24 Grad. Ein kleiner Spoiler für morgen, da soll es wieder nass werden. Speziell der Süden dürfte einiges an Regen abbekommen.
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12: Mit Alex Sücker. Bregenz ist Österreichs grünste Landeshauptstadt, zumindest im Stadtzentrum. Das zeigt eine aktuelle Satellitenanalyse der Umweltschutzorganisation Greenpeace. Knapp 40% der Innenstadtflächen in Bregenz sind begrünt. Und das ist wichtig, vor allem an Hitzetagen, sagt Melanie Ebner, Sprecherin von Greenpeace.
13: Bäume und blühende Wiesen wirken wie natürliche Klimaanlagen, die können die Temperatur spürbar senken und uns in der Stadt endlich wieder aufatmen lassen. Über diese neuen Lebensräume freuen sich dann auch Bienen, Schmetterlinge und Vögel.
12: Auf Platz 2 im Bundesländer-Ranking landet Linz, dicht gefolgt von Graz. Klagenfurt liegt im Mittelfeld. Schlusslicht ist Innsbruck. Dort sind nur rund 25% des Stadtzentrums begrünt. Die Vereinigten Arabischen Emirate werden erneut vom Iran beschossen. Die Luftverteidigungssysteme wehren derzeit Raketen und Drohnen ab, heißt es aus dem Verteidigungsministerium. In Abu Dhabi ist derzeit Bundeskanzler Christian Stocker mit einer Wirtschaftsdelegation aus Österreich zu Gast. Es geht darum, die Beziehung zwischen Österreich und den Vereinigten Arabischen Emiraten zu stärken. Nächste Niederlage für US-Präsident Donald Trump im Streit um die Zölle. Ein US-Handelsgericht hat die weltweiten Zölle von 10% für unzulässig erklärt. Die Richter haben damit einer Klage von Kleinunternehmen stattgegeben. Ein Jahr Papst Leo XIV. Genau heute vor einem Jahr ist der Amerikaner im vierten Wahlgang zum weltweiten Oberhaupt der katholischen Kirche gewählt worden. In seine Heimat USA will er vorerst nicht mehr reisen. Den amerikanischen Unabhängigkeitstag am 4. Juli verbringt er bei Flüchtlingen auf der italienischen Mittelmeerinsel Lampedusa.
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12: 30 Liter pro Quadratmeter hat es gestern stellenweise geregnet. Heute schaut es nicht nach großen Schauern und Gewittern aus. Dafür scheint im Großteil des Landes den ganzen Tag die Sonne. Die Temperaturen steigen auf 17 bis 24 Grad. Ein kleiner Spoiler für morgen, da soll es wieder nass werden, speziell der Süden dürfte einiges an Regen abbekommen.
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6: Mit Alex Sücker. Im vergangenen Juli hat ein Hausbesitzer in Salzburg einen Einbrecher erschossen. Der 66-Jährige steht ab heute vor Gericht. Er sagt, er habe den Ungarn aus Notwehr getötet. Die Staatsanwaltschaft spricht allerdings von Mord. Martina Steidl.
7: Der 31-jährige Ungar war mit seiner Lebensgefährtin in das Haus des Pensionisten eingebrochen. Dieser hat dem Mann, als er flüchten wollte, aus rund 9 Metern Entfernung in den Hinterkopf geschossen, weil ihn dieser angeblich mit einem Messer bedroht haben soll. Der Einbrecher ist wenig später im Krankenhaus gestorben. Dem 66-Jährigen wurden daraufhin Waffen verboten. Als er seine Pistole im Oktober von der Polizei aus Sorge vor sogenannten Dämmerungseinbrechern zurückverlangt hat, wurde er festgenommen und sitzt seitdem in Untersuchungshaft.
6: Dem Schützen drohen bei einer Verurteilung wegen Mordes 10 bis 20 Jahre Haft. Eine Entscheidung wird kommenden Montag erwartet. Die erste Woche der schriftlichen Zentralmatura geht heute mit dem Fach Französisch zu Ende. In der zweiten Woche steht dann am Montag Mathematik am Programm, gefolgt von den Sprachen Spanisch, Slowenisch, Kroatisch, Ungarisch und Italienisch. Den Matura-Abschluss macht am Tag nach Christi Himmelfahrt Griechisch. Eine schwere Niederlage setzt es für die britische Regierungspartei Labour bei den Gemeindewahlen in Großbritannien. Der große Gewinner ist die Anti-Ausländer-Partei von Nigel Farage. Premierminister Keir Starmer steht damit 2 Jahre nach seinem Wahlsieg unter Druck. Sollte Labour auch in Schottland und Wales schlecht abschneiden, könnten sogar Rücktrittsforderungen gegen Starmer laut werden. Bregenz ist Österreichs grünste Landeshauptstadt, zumindest im Stadtzentrum. Das zeigt eine aktuelle Satellitenanalyse der Umweltschutzorganisation Greenpeace. Knapp 40% der Innenstadtflächen in Bregenz sind demnach begrünt. Auf Platz 2 im Bundesländer-Ranking landet Linz, dicht gefolgt von Graz. Schlusslicht mit den wenigsten Grünflächen ist Innsbruck.
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6: Die Eisheiligen sind im Anmarsch. Kommende Woche wird es kühler, unbeständig und endlich nass. Damit sollte sich auch die Lage in den Trockenregionen in Österreich beruhigen. Heute und auch am kommenden Wochenende wechseln sich Sonne und Wolken ab. Die Temperaturen steigen heute Nachmittag noch auf 16 bis 24 Grad.
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8: Mit Hannes Harp. In Österreich werden immer weniger Briefe verschickt. Bei der heimischen Post ist das Briefgeschäft seit Jänner stark gesunken. Die Gründe sind Digitalisierung und Sparen bei der Werbung, sagt Postgeneraldirektor Walter Oblin.
9: Digitalisierung von verschiedenen Kundengruppen inklusive des öffentlichen Sektors hat dazu geführt, dass das Briefvolumen sehr, sehr stark rückläufig war im ersten Quartal. -9%, eine Zahl, die wir eigentlich noch nie gesehen haben.
8: Ein Lichtblick ist das Paketgeschäft. In Österreich wird weiterhin viel online geshoppt. Der Umsatz in der Sparte E-Commerce in Österreich ist im Vergleich zum Vorjahr um 10% gestiegen. Nach tödlichen Schüssen auf einen Einbrecher steht heute in Salzburg ein 66-jähriger Mann wegen Mordes vor Gericht. Der Mann sagt, er habe den Einbrecher aus Notwehr getötet. Die Staatsanwaltschaft spricht von Mord. Dem Salzburger drohen bei einer Verurteilung wegen Mordes 10 bis 20 Jahre Haft. Eine Entscheidung soll es kommenden Montag geben. Nächste Niederlage für US-Präsident Donald Trump im Streit um seine Zölle. Ein US-Handelsgericht hat die weltweiten Zölle von 10% für unzulässig erklärt. Die Richter haben damit einer Klage von Kleinunternehmern stattgegeben. Das Amazon-Logistikzentrum in Reichersberg in Oberösterreich wird nicht gebaut. Der Gemeinderat hat sich in einer Abstimmung am Abend mehrheitlich gegen Gespräche mit dem Online-Giganten ausgesprochen. Amazon wollte in Reichersberg um 500 Millionen Euro ein riesiges Logistikzentrum bauen.
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11: Die Eisheiligen sind im Anmarsch. Kommende Woche wird es kühler, unbeständig und endlich nass. Damit sollte sich auch die Lage in den Trockenregionen in Österreich beruhigen. Heute und auch am kommenden Wochenende wechseln sich Sonne und Wolken ab. Die Temperaturen steigen heute Nachmittag noch auf 16 bis 24 Grad.
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6: Mit Hannes Harp. Die Krise ist das neue Normal. Jedes zweite Unternehmen in Österreich trifft die Folgen des Iran-Kriegs, steht im aktuellen Radar der Unternehmensberater von Deloitte. Gleichzeitig beschweren sich zwei Drittel der Firmen in der Umfrage über überbordende Bürokratie. Auch Probleme am Arbeitsmarkt muss Österreich lösen, sagt Herbert Kober, Steuerrechtler bei Deloitte.
7: Wir sehen, es fehlen die Fachkräfte. Man müsste, genauso wie das die Tourismuswerbung macht, hinausgehen in die Welt und müsste die Talente hier anlocken für Österreich. Man müsste bessere Rahmenbedingungen für ältere Arbeitskräfte bieten und man muss auch die hohe Teilzeitquote herunterbringen. Wir müssen mehr Leute in der Vollzeit haben und die Abgabenbelastung, das heißt, es muss mehr Netto vom Brutto geben.
6: Die Unternehmen wünschen sich zudem auch niedrigere Lohnnebenkosten und dass der Staat in der Verwaltung schlanker und effizienter wird. In Österreich werden immer weniger Briefe verschickt. Bei der heimischen Post ist das Briefgeschäft seit Jänner um 9% stark gesunken. Die Gründe sind Digitalisierung und Sparen bei der Werbung, sagt Postchef Walter Oblin. Ein Lichtblick ist dagegen das Paketgeschäft. In Österreich wird weiterhin viel online geshoppt. Der Umsatz in der Sparte E-Commerce in Österreich ist im Vergleich zum Vorjahr um 10% gestiegen. Rund um den Asbestskandal im Burgenland sind die Gutachten zu den 4 behördlich gesperrten Steinbrüchen da. Öffentlich sind die Ergebnisse noch nicht. Nur so viel, die Montanuni Leoben hat Dutzende Gesteinsproben analysiert und auf 1200 Seiten dokumentiert. Kommende Woche wollen die Bezirkshauptleute von Oberwart und Oberpullendorf die Gutachten mit Fachleuten besprechen und weitere Schritte abstimmen. Die erste Woche der schriftlichen Zentralmatura geht heute mit dem Fach Französisch zu Ende. In der zweiten Woche steht dann am Montag Mathematik am Programm, gefolgt von den Sprachen Spanisch, Slowenisch, Kroatisch, Ungarisch und Italienisch. Den Matura-Abschluss macht am Tag nach Christi Himmelfahrt dann Griechisch.
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6: Viel Sonne gibt's heute, sowie aktuell im Großteil Österreichs, etwa in Bregenz mit 13 Grad, in Wien, Graz, Linz oder Eisenstadt sind's aktuell um die 18 Grad. Im Laufe des Tages kommen aber zur Sonne einige Wolken dazu. Besonders in den Bergen sind am Nachmittag hier und da einige Regenschauer und Gewitter dabei. Auch der Wind frischt teilweise auf. Die Temperaturen steigen noch auf 18 bis 24 Grad.
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13: mit Hannes Haab. In den ersten drei Monaten des Jahres sind weniger Firmen pleite gegangen. Über 1700 Insolvenzen sind es gewesen. Das sind um 2% weniger als zur gleichen Zeit im Vorjahr, zeigen die Zahlen der Statistik Austria. Dennoch sind Österreichs Unternehmen im Krisenmodus, steht im aktuellen Radar der Unternehmensberater von Deloitte. Zwei Drittel der Firmen beschweren sich über Bürokratie. Was es hier braucht, sagt Deloitte-Chef Harald Breit.
14: Ganz, ganz wichtig, den Staat schlanker und effizienter zu gestalten und die Bürokratie abbauen. Wir verwalten unsere Wirtschaft zu Tode. Und nur so ein Gedanke. Viele Babyboomer in der Verwaltung gehen in den nächsten Jahren in Pension. Wenn wir nur jede 10. Stelle in der Verwaltung nicht nachbesetzen, so würden wir uns Personalkosten von 2 bis 3 Milliarden Euro pro Jahr ersparen.
13: Auch Probleme am Arbeitsmarkt muss Österreich lösen, wie beispielsweise den Fachkräftemangel. Gleichzeitig muss Vollzeitarbeit attraktiver werden, steht in der Umfrage. Die Polizei in Tirol hat 4 Menschen aus der Drogenszene geschnappt. Die Verdächtigen haben die Ermittler Ende des Vormonats in Innsbruck festgenommen und dabei auch 17 Kilo Kokain in einem Auto und 24.000 Euro Bargeld sichergestellt. Die Polizei spricht von der bisher größten Menge Kokain, die sie in Tirol bisher sichergestellt hat. Eine Cyberattacke hat die Website des Kärntner Landesverwaltungsgerichts lahmgelegt. Die Seite ist deswegen stundenlang offline gewesen. Der Chef der Kärntner Landes-IT glaubt, dass die Seite ein Zufallsopfer gewesen sein dürfte. Schäden soll es keine gegeben haben. Elternverbände, Wissenschaftler und Juristen aus Italien starten eine Sammelklage gegen die Facebook-Mutter Meta und die Video-App TikTok. Sie werfen den Plattformen vor, Minderjährige gezielt an soziale Medien zu binden und die psychische Gesundheit der jungen Nutzer zu gefährden. Über die Sammelklage entscheidet kommende Woche ein Gericht in Mailand. Es ist die erste Sammelklage dieser Art in Europa.
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13: Insgesamt begleitet uns heute viel Sonne. Dazu mischen sich aber immer wieder einige lockere Wolken. Die werden in den Bergen auch dichter und haben in den kommenden Stunden vereinzelt Regen dabei. Gewitter bleiben da die Ausnahme. Die Wolken lockern in flacheren Regionen dagegen auf. Die Temperaturen liegen heute bei maximal 18 bis 24 Grad.
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14: Mit Hannes Harp. Die Staatsanwaltschaft Linz hat neue Infos zum gestrigen zweifachen Mord und Suizid vor einem Gasthaus in Linz-Urfahr rausgegeben. Der beim 88-jährigen Schützen gefundene Abschiedsbrief wurde ausgewertet. Der zeigt, dass der Mann mit dem neuen Partner der Tochter nicht zufrieden war, sagt uns Staatsanwaltschaftssprecherin Ulrike Breitenieder.
15: Soweit bekannt ist die Eigentumswohnung des Ehepaares bereits auf die Tochter übertragen gewesen. Die Befürchtung war, dass die Tochter mit dem neuen Lebenspartner das Geld verprassen würde und dann nichts für die Enkel übrig sei.
14: Die Waffe hatte der Mann illegal besessen. Die Familie war noch zusammen essen. Danach hat der 88-Jährige seine Frau, die Tochter und schließlich sich selbst erschossen. In den ersten drei Monaten des Jahres sind weniger Firmen pleite gegangen. Über 1700 Insolvenzen sind es gewesen, um 2% weniger als zur gleichen Zeit im Vorjahr, zeigen die Zahlen der Statistik Austria. Dennoch sind Österreichs Unternehmen im Krisenmodus, steht im aktuellen Radar der Unternehmensberater von Deloitte. 2/3 der Firmen beschweren sich über Bürokratie. Auch Probleme am Arbeitsmarkt muss Österreich lösen, wie beispielsweise den Fachkräftemangel. Gleichzeitig muss Vollzeitarbeit attraktiver werden, steht in der Umfrage. In Großbritannien hat es wie erwartet schwere Verluste bei den Regional- und Kommunalwahlen für die regierende Labour-Partei von Premier Keir Starmer gegeben. Große Gewinne hat dagegen die Anti-Einwanderungspartei von Nigel Farage einfahren können. Weil es weiterhin sehr trocken ist, verbietet die Bundeshauptstadt Wien nun Grillen auf öffentlichen Grillplätzen. Auch Rauchen und jegliches offenes Feuer ist im Wald und in der Nähe von Wäldern verboten. Erst wenn es ausgiebig geregnet hat, will die Stadt das Verbot wieder aufheben. Gleichzeitig die Bitte, wer etwa beim Spaziergehen Rauch oder ein mögliches Feuer bemerkt, soll sofort die Feuerwehr unter 122 anrufen.
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14: Insgesamt begleitet uns heute viel Sonne. Dazu mischen sich aber immer wieder einige lockere Wolken. Die werden in den Bergen auch dichter und haben in den kommenden Stunden vereinzelt Regen dabei. Gewitter bleiben da die Ausnahme. Die Wolken lockern in flacheren Regionen dagegen auf. Die Temperaturen liegen heute bei maximal 18 bis 24 Grad.
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17: Mit Hannes Harp. Der Song Contest kommende Woche in Wien kurbelt den heimischen Handel an. Auch wenn nur 4% der Österreicherinnen und Österreicher das Event selbst, ein Public Viewing oder ein Lokal besuchen. Mehr von Martina Steitl.
18: Der Großteil der Zuseher verfolgt das Event von zu Hause aus oder im Freundeskreis. Aber in Summe planen rund 17% zusätzliche Ausgaben rund um den Song Contest und geben dabei im Schnitt mehr als 100 Euro pro Person aus. Gekauft werden vor allem Lebensmittel und Getränke, aber auch Fanartikel oder spezielle Outfits. Und diese Ausgaben summieren sich. Insgesamt rechnet der Handelsverband im neuen Consumer Check mit rund 70 Millionen Euro zusätzlichem Umsatz.
17: Events sind prinzipiell ein Boost für den Handel. Vor allem die Gen Z, also die 18- bis 28-Jährigen, feiern und konsumieren gerne. Die Staatsanwaltschaft Linz hat neue Infos zum gestrigen zweifachen Mord und Suizid vor einem Gasthaus in Linz-Urfa herausgegeben. Der beim 88-jährigen Schützen gefundene Abschiedsbrief wurde ausgewertet. Der zeigt, dass der Mann mit dem neuen Partner der Tochter nicht zufrieden war. Er hat befürchtet, dass die Tochter mit dem neuen Partner das Geld und das Erbe verprasst, wenn Mutter und Vater tot sind. In Deutschland hält in der Kleinstadt Sinzig in Rheinland-Pfalz eine Geiselnahme in einer Bank die Menschen in Atem. Die Polizei geht von mehreren Tätern aus, die sich mit den Geiseln im Tresorraum verschanzt haben sollen. Eine der Geiseln ist der Fahrer eines Geldtransporters. Das Rauchfreitelefon feiert Geburtstag. Seit 20 Jahren gibt es die Hilfe der Sozialversicherungsträger für alle, die mit dem Rauchen aufhören wollen. In Österreich rauchen rund 1,6 Millionen Menschen täglich. Das ist rund ein Fünftel der Bevölkerung. Während sich die klassische Zigarette weniger verkauft, steigt der Umsatz bei neuen Produkten wie E-Zigaretten, Tabakerhitzern und Nikotinbeuteln.
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17: Der Abend verläuft meist trocken, in den Bergen gibt's hier und da aber noch Regenschauer oder vereinzelt Gewitter. Morgen Samstag gibt's in der Früh und am Vormittag viel Sonne, am meisten davon in Vorarlberg, Tirol, Salzburg und Kärnten. Ein paar Wolken ziehen durch, ab Mittag werden die Wolken aber mehr. Am Nachmittag wird es dann vor allem in den Bergen sowie in Teilen der Steiermark, Kärntens und im Südburgenland nass werden. Die Temperaturen klettern morgen auf 18 bis 25 Grad.
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8: Mit Hannes Haab. Cyberkriminelle haben die Website des Kärntner Landesverwaltungsgerichts für einige Stunden lahmgelegt mit einem Überlastungsangriff. Die Website dürfte aber gar nicht ein primäres Ziel der Hacker gewesen sein, sagt uns Christian Insko, der Leiter der Kärntner Landes-IT.
9: Das war ein Zufallstreffer, weil ja diese DDoS-Attacke ja momentan über ganz Österreich drüber geht, vor allem über Regierungsseiten.
8: Die Domain des Kärntner Landesverwaltungsgerichts liegt auf demselben Level wie die Seiten der Bundesregierung. Grund für die Cyberattacke ist der Song Contest in Wien und dass Israel da dabei sein darf. Kinder mit Behinderung sollen ab dem Schuljahr 2027-28 länger in die Schule gehen dürfen. Das hat Bildungsminister Wiederkehr heute versprochen. Konkret geht's um den Rechtsanspruch auf ein 11. und 12. Schuljahr, der schon lange gefordert wird. Inklusion sei kein Nice-to-have, sondern ein Menschenrecht, so Wiederkehr. Die anhaltende Trockenheit in Österreich macht auch der unteren Lobau im Nationalpark Donauauen zunehmend zu schaffen. Seitenarme, die um diese Jahreszeit Wasser führen sollten, sind ausgetrocknet, viele Kleingewässer verschwunden, warnen die Umweltschützer des WWF. Verdächtige Ölwetten kurz vor wichtigen Ankündigungen von US-Präsident Trump zur Iran-Politik sind noch viel größer als bisher gedacht. Im März und im April wurde im großen Stil auf fallende Ölpreise gewettet. In Summe wurden 7 Milliarden Euro darauf gesetzt. Die Ölpreise sind an diesen Tagen, dann kurz nach Trumps Reden, auch immer gefallen.
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8: Der Abend verläuft meist trocken, in den Bergen gibt's hier und da aber noch Regenschauer oder vereinzelt Gewitter. Morgen Samstag gibt's in der Früh und am Vormittag viel Sonne, am meisten davon in Vorarlberg, Tirol, Salzburg und Kärnten. Ein paar Wolken ziehen durch, ab Mittag werden die Wolken aber mehr. Am Nachmittag wird es dann vor allem in den Bergen sowie in Teilen der Steiermark, Kärntens und im Südburgenland nass werden. Die Temperaturen klettern morgen auf 18 bis 25 Grad.
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17: Mit Hannes Harp. Mehr Gleichberechtigung bei den Einkommen soll die EU-Richtlinie zur Lohntransparenz bringen. Sie soll bis Juni umgesetzt werden und das sorgt für Unstimmigkeiten. Für den ÖGB ist klar, mit den Einkommensunterschieden muss endlich Schluss sein, sagte Elfriede Schober, stellvertretende Bundesfrauenvorsitzende.
18: In Österreich ist es enorm wichtig, dass wir endlich einmal Transparenz über die Löhne und Gehälter kriegen, weil nur so kann Gerechtigkeit entstehen und das ist ein Riesenschritt hin zu fairen Löhnen und endlich einmal der Beseitigung des Einkommensnachteils von Frauen.
17: Wirtschaftskammer oder auch Industriellenvereinigung warnen dagegen vor zu viel Bürokratie für die Unternehmen. Das kostet Frauen jeden Monat Geld, kontert der ÖGB. Cyberkriminelle haben die Website des Kärntner Landesverwaltungsgerichts für einige Stunden lahmgelegt mit einem Überlastungsangriff. Dabei dürften das Ziel der Hacker generell Webseiten des Bundes gewesen sein. Die Seite des Kärntner Landesverwaltungsgerichts ist also ein Zufallsopfer gewesen, weil die Domain auf demselben Level wie die Seiten der Bundesregierung liegt. Grund für die Cyberattacke ist der Song Contest in Wien und dass Israel da dabei sein darf, vermutet der Kärntner Landes-IT-Chef. Die Geiselnahme in einer deutschen Bank in der Kleinstadt Sinzig im Bundesland Rheinland-Pfalz ist vorbei. Eine Polizeispezialeinheit hat die Bank gestürmt und dabei zwei Menschen in der Filiale vorgefunden, die dort eingesperrt waren. Beide unverletzt und vermutlich die Opfer. Von den Tätern fehlt bis jetzt jede Spur. Heute Vormittag ist die Polizei dort mit einem Großaufgebot inklusive Verhandlerteam angerückt. Der Song Contest kommende Woche in Wien kurbelt den heimischen Handel an. Der Großteil der Zuseher verfolgt das Event von zu Hause aus oder im Freundeskreis. Aber in Summe planen rund 17% zusätzliche Ausgaben rund um den Song Contest und geben dabei im Schnitt mehr als 100 Euro pro Person aus, speziell für Lebensmittel und Getränke. Insgesamt rechnet der Handelsverband im neuen Consumer Check mit rund 70 Millionen Euro zusätzlichem Umsatz.
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17: Die Sonne ist morgen am Samstag die meiste Zeit unser Begleiter. Am meisten Sonne gibt's in der Früh und am Vormittag in Vorarlberg, Tirol, Salzburg und Kärnten. Ein paar Wolken ziehen durch, ab Mittag werden die Wolken aber mehr. Am Nachmittag wird es dann vor allem in den Bergen sowie in Teilen der Steiermark, Kärntens und im Südburgenland nass werden. Die Temperaturen klettern morgen auf 18 bis 25 Grad.
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18: Mit Hannes Harp. Klare, faire und vergleichbare Löhne für alle. Das ist das Ziel der EU-Richtlinie zur Lohntransparenz, die bis Juni auch umgesetzt werden soll. Wirtschaftskammer oder auch Industriellenvereinigung warnen hier vor zu viel Bürokratie für die Unternehmen. Für Elfriede Schober, stellvertretende Bundesfrauenvorsitzende vom ÖGB, ist das nicht akzeptabel.
19: Das Thema, das ist viel Bürokratie, ist eine faule Ausrede. Es gibt da jetzt Unternehmen, die transparent die Löhne und Gehälter aufzeigen im Unternehmen. Alle, die das jetzt schon machen, hätten einen Wettbewerbsnachteil, weil die, die nicht transparent arbeiten, die könnten sie daraus einen Vorteil machen und unfair entlohnen.
18: Die Richtlinie verpflichtet Unternehmen, Gehälter und Löhne offenzulegen. Ein erster Schritt zu mehr Gleichberechtigung, heißt es vom ÖGB, der von einer Verzögerungstaktik der Wirtschaft spricht. Die Polizei in Tirol hat 4 Menschen aus der Drogenszene geschnappt. Die Verdächtigen haben die Ermittler Ende des Vormonats in Innsbruck festgenommen und dabei auch 17 Kilo Kokain in einem Auto und 24.000 Euro Bargeld sichergestellt. Die Polizei spricht von der bisher größten Menge Kokain, die sie in Tirol bisher sichergestellt hat. In Österreich werden immer weniger Briefe verschickt. Bei der heimischen Post ist das Briefgeschäft seit Jänner um 9% stark gesunken. Die Gründe sind Digitalisierung und Sparen bei der Werbung, sagt Postchef Walter Oblin. Ein Lichtblick ist dagegen das Paketgeschäft. In Österreich wird weiterhin viel online geshoppt. Der Umsatz in der Sparte E-Commerce in Österreich ist im Vergleich zum Vorjahr um 10% gestiegen. Weil es weiterhin sehr trocken ist, verbietet die Bundeshauptstadt Wien nun Grillen auf öffentlichen Grillplätzen. Auch Rauchen und jegliches offenes Feuer ist im Wald und in der Nähe von Wäldern verboten. Erst wenn es ausgiebig geregnet hat, will die Stadt das Verbot wieder aufheben. Gleichzeitig die Bitte, wer etwa beim Spaziergehen Rauch oder ein mögliches Feuer bemerkt, soll sofort die Feuerwehr unter 122 anrufen.
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18: Die Sonne ist morgen am Samstag die meiste Zeit unser Begleiter. Am meisten Sonne gibt's in der Früh und am Vormittag in Vorarlberg, Tirol, Salzburg und Kärnten. Ein paar Wolken ziehen durch, ab Mittag werden die Wolken aber mehr. Am Nachmittag wird es dann vor allem in den Bergen sowie in Teilen der Steiermark, Kärntens und im Südburgenland nass werden. Die Temperaturen klettern morgen auf 18 bis 25 Grad.
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5: Mit Hannes Harp. Die EU-Fluggastrechte gelten auch, wenn ein Flug wegen hoher Kerosinkosten gestrichen wird. Darauf macht die EU-Kommission heute aufmerksam. Das heißt, Reisende haben auch dann Anspruch darauf, entweder das Geld zurückzubekommen oder umgebucht zu werden. Außerdem müssen sie am Flughafen betreut werden und entschädigt werden, wenn der Flug kurzfristig storniert wird. Der Wirtschaftsstandort Österreich ist in der Dauerkrise, warnt aktuell der Unternehmensberater Deloitte. Die schwache Wirtschaft und nicht zuletzt die hohen Preise für Energie, all das belastet die Unternehmen, sagt Deloitte-Chef Harald Breit. Er fordert
6: Reduktion der Abhängigkeit von fossiler Energie, Öl und Gas und stärker hinein in erneuerbare Energiequellen. Das ist einerseits aus wirtschaftlichen Gesichtspunkten dringend notwendig, aber natürlich auch eine Frage der Krisenresilienz und last but not least, eine Sicherheitsfrage.
5: Es brauche außerdem eine Strukturreform. Der Staat muss schlanker und effizienter werden, heißt es von den Unternehmensberatern. Burgenlands Landeshauptmann Hans-Peter Doskozil ist heute aus dem Spital in Deutschland in Leipzig entlassen worden. Er darf nun nach Hause. In Leipzig wurde ihm vor Ostern der Kehlkopf entfernt und eine Stimmprothese eingesetzt. Bregenz ist Österreichs grünste Landeshauptstadt, zumindest im Stadtzentrum. Das zeigt eine aktuelle Satellitenanalyse der Umweltschutzorganisation Greenpeace. Knapp 40% der Innenstadtflächen in Bregenz sind demnach begrünt. Auf Platz 2 im Bundesländer-Ranking landet Linz, dicht gefolgt von Graz. Schlusslicht ist Innsbruck mit 25% Grünfläche. Versiegelte Flächen verstärken die Hitze in Stadtzentren massiv. Bäume, Parks und Wiesen wirken dagegen wie Klimaanlagen im Hochsommer.
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5: Die Sonne ist morgen am Samstag die meiste Zeit unser Begleiter. Am meisten Sonne gibt's in der Früh und am Vormittag in Vorarlberg, Tirol, Salzburg und Kärnten. Ein paar Wolken ziehen durch, ab Mittag werden die Wolken aber mehr. Am Nachmittag wird es dann vor allem in den Bergen sowie in Teilen der Steiermark, Kärntens und im Südburgenland nass werden. Die Temperaturen klettern morgen auf 18 bis 25 Grad.
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